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Neu. Auf 100,5 das Hitradio. Michael Patrick Kelly mit Traces.

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0: Hallo ihr Lieben, wir haben jetzt 5 vor 8.
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0: Einiges los im 100,5 Revier zum Start ins Wochenende. Fabian Flemmer.
2: Ja, es sind Schüsse gefallen, Hanfplantagen wurden entdeckt und in Aachen geht es heute ums Thema Verkehr.
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2: Blaulicht in Eschweiler und Alsdorf am Abend. Die Polizei hat 2 illegale Hanfplantagen entdeckt. Eine Person ist bei den Einsätzen festgenommen worden. Insgesamt wurden in den Plantagen Pflanzen und Setzlinge im 4-stelligen Bereich gefunden. Genaue Details gibt es von Seiten der Polizei aber noch nicht. In Brunsum, direkt an der niederländisch-deutschen Grenze im 100,5 Revier, ist es gestern Nachmittag in einem Haus zu einer Schießerei gekommen. Gegen 3:30 ist die Polizei über diesen Vorfall informiert worden. 2 Personen hat die Polizei dann festgenommen, Verletzte hat es glücklicherweise nicht gegeben. Zu den Hintergründen wird keine Angabe gemacht. Aus

0: drohender Lücken in der Kerosinversorgung. Vor allem bei Low-Cost-Airlines und eher weniger touristischen Zielen sei zu befürchten, dass Flüge gestrichen werden. Wegen des stark gestiegenen Kerosinpreises durch den Iran-Krieg haben einige Airlines ja bereits Flüge abgesagt. Auch wenn Kerosin verfügbar sei, dann würden Airlines viele Flüge zu diesen Preisen außerdem wirtschaftlich nicht durchführen können, so die Arbeitsgemeinschaft. Auf dem Aachener Markt und rund um den Elisenbrunnen dreht sich heute alles ums Thema Verkehr. Von 11 bis heute Nachmittag um 4 findet der Fahrrad- und Mobilitätstag statt. Neben vielen Informationsständen werden auf dem Gebrauchtfahrradmarkt Fahrräder verkauft. Dazu werden die neuesten E-Autos präsentiert. Wenn Mama und Papa sich alles anschauen, wird Kindern außerdem da auch nicht langweilig. Sie können in der Zwischenzeit auf dem Spielplatz spielen oder auf einem Fahrradparcours ihre Runden drehen. Besonderer Tag für die Regenbogenschule in Stolberg. Der Neubau direkt neben dem Hauptgebäude, der ist fertig und wird heute eröffnet. Über 15 Millionen Euro sind in den letzten Jahren in diesen Bau geflossen. Jetzt können mehr Schülerinnen und Schüler aufgenommen werden und dort dann zur Schule gehen. Und im Freitagabendspiel der Bundesliga hat Borussia Dortmund mit 3:2 gegen Frankfurt gewonnen. Damit ist der BVB jetzt auch sicher Vizemeister. Heute spielt unter anderem noch Borussia Mönchengladbach. Die Gladbacher sind ab 3:30 auswärts bei Augsburg gefragt.
1: Endlich wieder Frühlingswetter im 100,5 Revier. Der Samstag wird trocken, sonnig und warm. Wir freuen uns. 23 Grad sind heute drin. Bei euch in Kempen haben wir gerade 8 Grad. Würselen kommt auf 10. Der Sonntagmorgen startet dann ebenfalls schön und warm. Am Nachmittag ziehen ein paar Wolken durch. Die bringen leider abends auch wieder Regen mit. Und der Montag wird dann richtig nass. Zwei Warnmeldungen habe ich schon für euch. Einmal A4 Aachen Richtung Köln, kurz hinter der Auffahrt Weißweiler, liegt ein Spanngurt auf der Fahrbahn. Und dann nochmal ein Stückchen weiter A4 Aachen Richtung Köln. Zwischen Kerpen und dem Kreuz Köln West besteht Gefahr durch Gegenstände auf der Fahrbahn. Fahrt an beiden Stellen bitte vorsichtig.
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1: 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Einen Blitzer haben wir in Aachen auf der Trierer Straße. Danke an Paul fürs Durchgeben. Alle Blitzen findet ihr ansonsten auch in der 100,5 App und ihr könnt es natürlich so machen wie Paul. Schreibt mir einfach alles, was ihr unterwegs so seht, an die 01578 212 1005.
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1: Wunderschönen sonnigen Samstag wünsche ich euch. Richtig schön draußen, oder? Gehört ihr aber trotzdem zu den Menschen, die morgens so ein bisschen brauchen, ja? Die man am besten nicht anspricht, ja? Erstmal 2 Kaffee und dann können wir mal vorsichtig schauen, ob so ein Gespräch möglich ist. Ich fühle das, deswegen labere ich euch jetzt auch nicht voll, sondern spiele euch die beste Musik. Wir machen zuerst eine kleine Party mit Hertz, Wonderful Life 25 und danach Tom Greenan, A Little Bit of Love. Und mein Name ist Max Schlösser. Schön, dass ihr mit dabei seid. Genießt jetzt das Wochenende.

0: Da machen wir ein bisschen Party am Frühstückstisch. Alle Farben, Baby Goodbye auf 100,5, das Hitradio. Hallöchen zusammen. Wir begleiten euch durch die Frühstückszeit. Und gerade am Wochenende darf es da auch mal eine Nummer ausgewogener sein, ne? Und jeder von uns hat da doch sicher schon seit Ewigkeiten ein und dasselbe Glas Honig im Schrank stehen, was einfach nicht leer wird. Bei mir ist es schon richtig verklebt. Hält das Zeug aber wirklich ewig? Kann ich das noch nach Jahren essen? Wir räumen auf mit den Mythen aus dem Alltag.
1: Das kommt mir nicht in die Mythe.
2: Honig wird nicht schlecht.
3: Klingt wie eine alte Haushaltsweisheit von Oma. Stimmt aber. Archäologen haben in ägyptischen Gräbern mal Honig gefunden, über 3000 Jahre alt, und der war noch essbar. Honig ist so zuckerreich und trocken, dass Bakterien kaum eine Chance haben. Ein Lebensmittel also mit besserem Haltbarkeitsdatum als so manche Konserve. Ein steinalter Mythos, aber kein bisschen verdorben.
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0: Guten Morgen. Auf dem Weg zur Arbeit oder zum Frühsport begleiten wir euch gleich mit Holly Humberstone. To Love Somebody in voller Länge nach den Nachrichten.
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0: Guten Morgen euch. Wir haben jetzt 8:35.
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9: Mit Fabian Flemmer. Die Polizei hat am Abend in Eschweiler und Alsdorf 2 illegale Hanfplantagen entdeckt. Insgesamt wurden Pflanzen und Setzlinge im 4-stelligen Bereich gefunden. Eine Person hat man festgenommen. Genaue Details gibt es noch nicht. In Brunsum ist es gestern Nachmittag in einem Gebäude zu einer Schießerei gekommen. Die Polizei hat 2 Personen festgenommen. Wieso Schüsse gefallen sind, das wird von Seiten der Polizei nicht genannt. Verletzt wurde niemand. Und in Wassenberg geht es ebenfalls um Schüsse. Hier ist aber die Frage, sind welche gefallen? An einem Mehrfamilienhaus ist es gestern Morgen zu Knallgeräuschen gekommen. Die Polizei hat danach Löcher in Rollläden und Fenstern entdeckt. Es wird ermittelt, ob die Löcher durch Schüsse entstanden sind. Flüge könnten gestrichen und auch teurer werden. Davor warnt die Arbeitsgemeinschaft Deutscher Verkehrsflughäfen. Vor allem bei Low-Cost-Airlines und Ziele in weniger touristischen Gegenden könnten ausfallen. Wegen des stark gestiegenen Kerosinpreises durch den Irankrieg haben einige Airlines bereits Flüge abgesagt.
0: Endlich wieder Frühlingswetter im 100,5 Revier. Der Samstag wird heute trocken, sonnig und wundervoll warm. 23 Grad sind drin. Bei euch in Jülich messen wir gerade 9 Grad, Selfkant ebenfalls 9 Grad. Der Sonntag startet dann ebenfalls schön und warm. Am Nachmittag ziehen erste Wolken durch. Abends kann dann auch Regen mit dabei sein. Der Montag wird dann leider wieder richtig nass. Eine Warnmeldung für euch von der A4 Aachen Richtung Köln. Kurz hinter der Auffahrt Weißweiler liegt ein Spanngurt auf der Fahrbahn. Fahrt da vorsichtig.
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0: 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Geblitzt werdet ihr in Aachen auf der Trierer Straße und dann nochmal zwischen Murlatzhütte und Lammersdorf stehen sie auf der Hahner Straße. Danke an Paul und Nico fürs Durchgeben. Alle Blitzen findet ihr ansonsten auch in der 100,5 App und ihr könnt natürlich es genauso machen wie Paul und Niki. Schreibt mir einfach eine WhatsApp an die 01578 212 1005.
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0: Gleich sprechen wir noch über One-Hit-Wonder. Hoffen wir mal, dass das hier keiner bleibt. Holly Humberstone, To Love Somebody. Mein Name ist Max Schlösser. Hi!

Da wird die Küche zum Dancefloor. Bruno Mars, I Just Might. Hier ist 100,5 das Hitradio. Hallo zusammen. An welchen Hit denkt ihr als erstes, wenn ich euch nach einem One-Hit-Wonder frage? Bei mir ist es der Klassiker von Fool's Garden. Wonder how, I wonder why. Ganz viele One-Hit-Wonder gab es aber auch in der neuen deutschen Welle. Einer davon hatte in den letzten Jahren so ein richtiges Comeback. Peter Schilling mit Major Tom. Und auch in der DJ-Szene gibt es Stars, die wir nur für einen einzigen Song kennen und danach nie wieder was davon gehört haben. Kato gehört dazu, hat 2010 die Dancefloor-Hymne Turn the Lights On abgeliefert und die hört ihr jetzt bei uns für euren Powerstart ins Wochenende.

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0: Hallo ihr Lieben, wir haben jetzt 5 vor 9.
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0: Ganz entspannt ins Wochenende starten. Sieht ein bisschen anders aus, Fabian Flemmer.
2: Am 100,5 Revier hat es zum Start ins Wochenende mehrere Vorfälle gegeben. Unter anderem eine Schießerei und eine gefundene Hanfplantage.
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2: Die Polizei ist gestern Nachmittag über eine Schießerei in einem Gebäude in Brunsum informiert worden. Zwei Personen, die in dem Haus wohnen, hat die Polizei festgenommen. Wieso überhaupt Schüsse gefallen sind, das wird derzeit nicht genannt. Verletzte hat es aber nicht gegeben. Auch eine Grundschule ist von diesem Vorfall indirekt betroffen gewesen. Die Schüler und Lehrer mussten während des Einsatzes im Gebäude bleiben, weil die Schule in direkter Nähe liegt. Alle konnten die Schule danach aber sicher verlassen. In Eschweiler und Alsdorf sind am Abend zwei illegale Hanfplantagen gefunden worden. Die Polizei hat insgesamt Pflanzen und Setzlinge im vierstelligen Bereich entdeckt. Eine Person wurde bei dem Einsatz festgenommen. Genaue Details werden gerade noch nicht mitgeteilt. In Wassenberg geht die Polizei der Frage nach, ob auf ein Mehrfamilienhaus geschossen worden ist. Gestern Morgen hat es Knallgeräusche an dem Haus in der Burgstraße gegeben. Danach hat die Polizei in einer Wohnung Löcher in Rollläden und Fenstern entdeckt. Es wird ermittelt, ob jemand Schüsse auf das Haus abgegeben hat. Verletzt wurde bei dem Vorfall niemand. Flüge könnten gestrichen und auch teurer werden. Davor warnt die Arbeitsgemeinschaft Deutscher Verkehrsflughäfen. Hintergrund ist eine drohende Lücke in der Versorgung mit Kerosin. Vor allem bei Low-Cost-Airlines und eher weniger wichtigen touristischen Zielen könnten demnach Flüge gestrichen werden. Wegen des Iran-Kriegs sind die Preise für Kerosin ja stark angestiegen. Einige Airlines haben deswegen bereits Flüge abgesagt. Auch wenn Kerosin verfügbar ist, so die Arbeitsgemeinschaft, dann würden Airlines viele Flüge zu den aktuellen Preisen nicht wirtschaftlich durchführen können. Und das US-Verteidigungsministerium hat damit angefangen,

0: 25 Grad sind in der Spitze drin. Das Thermometer bei euch in Kohlscheid und Kaken zeigt gerade 12 Grad. Der Sonntag startet dann ebenfalls schön und warm. Am Nachmittag kommen erste Wolken rein. Die bringen leider abends auch wieder etwas Regen mit. Der Montag wird dann richtig nass. Vorsicht bitte auf der A4 Aachen Richtung Köln. Kurz hinter der Auffahrt Weißweiler liegen Spanngurte auf der Fahrbahnfahrt. Da bitte vorsichtig. Und dann noch ein Hinweis aus Herzogenrath. Am Kaufland in Herzogenrath läuft gerade ein Polizeieinsatz. Unter anderem ist da die Bahnhofstraße gesperrt. Am besten umfahrt ihr das Gebiet weiträumig.
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0: 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Geblitzt werdet ihr in Aachen auf der Trierer Straße. Danke an Paul. Und dann haben wir noch eine Blitze zwischen Murlatzhütte und Lammersdorf auf der Haner Straße. Das hat Nico gesehen. Alle Blitzen könnt ihr ansonsten auch jederzeit nachschauen in der 100,5 App. Und ihr könnt mir natürlich auch weitere Blitzen durchgeben. Ruft mich einfach an der 100,5 Hotline unter 0180 501 0055.
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0: Mit Max Schlösser, wunderschönen Samstag euch. Beim Frühstück sprechen wir gleich mal über eure Aufteilung im Ehebett. Wer schläft wo, rechts oder links, an der Tür oder am Fenster? Forscher sagen, die Evolution beeinflusst, wer in der Beziehung wo schläft. Ich sage, es kommt darauf an, wie bequem das Sofa ist. Gleich schauen wir mal, wie ihr euch das Bett mit dem Partner aufteilt. Vorher noch Leonie und James Arthur. Und mein Name ist Max Schlösser. Schönes Wochenende.

0: Michael Schulte für euren Samstagmorgen auf 100,5 das Hitradio. Hi zusammen. Klopf, klopf. Wir schauen jetzt mal zusammen in eure Schlafzimmer. Auf welcher Seite schlaft ihr da? Und auf welcher euer Partner oder die Partnerin? Eine Studie sagt, der Großteil der Männer schläft links von der Frau immer näher zur Tür. Die Seite soll der Frau mehr Schutz geben. Bei euch aber ist es ein bisschen unterschiedlicher.
1: In meinem Fall jetzt rechts, auf der zur Tür gewandten Seite.
2: Da liegt der links von mir.
3: Rechts, weil ich lieber gerne am Fenster liege und ich habe ein Beatmungsgerät, das aus Gesundheitsgründen und da ist der Stromanschluss.
4: Hat sich so ergeben irgendwann?
1: Ich habe ja gehört, dass der Mann zur Tür hinschläft, dass der Mann dann da ist, um dann im Zweifel, was weiß ich, den Einbrecher oder so zu vertreiben.
4: Weil ich bin auch der Beschützer, ne? Ich muss ja aufpassen, wenn der böse Mann reinkommt.
3: Glücklicherweise noch keiner gekommen, ich hoffe, das bleibt so.
0: Na, solange niemand von uns auf dem Sofa schlafen muss, ist doch alles gut. Kommt gut in den Tag.

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0: Mike Kelly, Rakim, Wonders.
1: Wir starten gemeinsam mit Michael Patrick Kelly ins Wochenende und freuen uns über das herrliche Wetter draußen. Nach den Nachrichten gibt's noch Katy Perry. Und damit hoch die Hände, Wochenende.
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1: Hi zusammen, wir haben jetzt 9:55.
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9: Mit Fabian Flemmer. In einem Gebäude in Brunsum sind gestern Nachmittag Schüsse gefallen. Die Polizei ist ausgerückt und hat 2 Personen, die in dem Haus wohnen, festgenommen. Zu den Hintergründen gibt es noch keine Angaben. Verletzt wurde bei dem Vorfall aber niemand. In Eschweiler und Alsdorf sind am Abend größere Hanfplantagen entdeckt worden. Insgesamt hat die Polizei Pflanzen und Setzlinge im 4-stelligen Bereich gefunden. Eine Person ist bei dem Einsatz festgenommen worden. Ist auf ein Mehrfamilienhaus in Wassenberg geschossen worden? Die Polizei beschäftigt sich mit dieser Frage. Gestern Morgen hat es Knallgeräusche an dem Haus gegeben. Danach sind Löcher in Rollläden und Fenstern entdeckt worden. Fans von Außerirdischen wird es freuen. Das US-Verteidigungsministerium hat damit angefangen, Akten zu UFOs zu veröffentlichen. Insgesamt rund 160 Dateien wurden veröffentlicht. US-Präsident Trump hat das Ganze vor ein paar Monaten ins Rollen gebracht. Kritiker sagen, er will damit von anderen Themen wie dem Iran-Krieg ablenken.
1: Endlich ist der Frühling zurück im 100,5 Revier. Wir bekommen einen richtig schönen, sonnigen, trockenen und vor allem warmen Samstag. 23 Grad sind in der Spitze drin und wir schauen mal zu euch in die Orte. Basweiler und Aldenhoven kommen gerade schon auf 13 Grad. Der Sonntag startet dann ebenfalls schön und warm. Gegen Nachmittag ziehen ein paar Wolken durch. Die bringen dann abends leider auch Regen mit und der Montag wird dann richtig nass. Eine Warnmeldung habe ich von der A4 für euch. Köln Richtung Aachen zwischen Elsdorf und Merzenich ist ein Roller in der Baustelle liegen geblieben. Aktuell ist da der rechte Fahrstreifen blockiert.
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1: Und die gibt's natürlich immer zuerst auf 100,5 das Hitradio. Geblitzt werdet ihr in Aachen auf der Trierer Straße. Danke an Paul. Dann nochmal zwischen Murlatzhütte und Lammersdorf auf der Hahner Straße. Das hat Nico gesehen. In Simmerath steht eine Blitzer auf der Ruhrberger Straße. Danke an Annika. Und gerade ganz frisch reingekommen in Kelmis noch eine Blitzer auf der Lütticher Straße vorm Zoll. Das hat Biggie gemeldet. Vielen lieben Dank euch allen. 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Schickt mir einfach eine WhatsApp an die 01578 212 1005.
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1: Jetzt Katy Perry für euch. Mein Name ist Max Schlösser. Macht euch einen schönen Samstag.

0: Da spülen wir die Teller im Takt. Alex Warren, Fever Dream, hier ist 100,5 das Hitradio. Immer mehr Menschen in Deutschland sind zu dick. Die Bundesregierung will dagegen was tun. Eine neue Maßnahme, eine höhere Steuer auf zuckerhaltige Softgetränke ab 2028. Eure Meinung dazu ist sehr unterschiedlich.
1: Finde ich eigentlich gar nicht so schlecht, damit man einfach ein bisschen vielleicht bewusster damit umgeht mit dem Zuckerkonsum.
2: Schlecht, definitiv. Also ich finde schon, es wird alles teurer. Und gerade wenn ich jetzt überhaupt mal hier in der Außengastronomie unterwegs bin und muss dann schon für eine Cola oder ein Wasser 4,50 Euro bezahlen, wer soll das noch bezahlen auf Dauer?
3: Zucker teurer zu machen, das macht es halt unattraktiver. Vielleicht greift man dann eher zum Wasser.
4: Sagen, alles andere wird ja schon teurer, dann sollte das jetzt vor allem nicht auch noch teurer werden.
0: Es gibt nicht nur Gegner. Ernährungsberaterin Andrea Erkens aus Geilenkirchen ist Fan von der Idee.
5: Ich hoffe, dass die Leute einfach umdenken, anders denken, anders konsumieren. Und das ist ganz bestimmt positiv, um viele Krankheiten zu verhindern, Übergewicht ein bisschen einzuschränken. Aber dann müssten auch wirklich noch mehr Lebensmittel besteuert werden. Und dann geht es natürlich auf den Verbraucher. Wir müssten wieder viel mehr für alle Lebensmittel bezahlen. Und das wäre dann das nächste Problem.
0: Länder wie Großbritannien zeigen aber, die Zuckersteuer funktioniert. Da sind die Getränke seit Einführung nicht teurer geworden. Die Hersteller haben stattdessen einfach den Zucker reduziert. Das ist doch mal eine Win-Win-Situation für alle. Und so eine eiskalte Cola bei dem Wetter wie heute ist ja schon geil. Jetzt für euch Harry Styles, American Girls. 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

0: Samstagvormittag, jetzt 5:10.
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0: Rein theoretisch könnten die ja sagen, wir haben es probiert, funktioniert leider nicht. Sorry, Fabian Flemmer. Ja,
2: nach dem Stopp der Entlastungsprämie sollen andere Möglichkeiten gefunden werden.
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2: Der Bundesrat hat die Entlastungsprämie ja gestoppt. Der Bundestag hatte das Gesetzesvorhaben bereits beschlossen. Damit sollte eine steuerfreie Entlastungsprämie von 1.000 Euro von Unternehmen an Arbeitnehmer gezahlt werden können. Das war es aber jetzt nicht mit den Plänen für Entlastungen, sagt Bundesfinanzminister Lars Klingbeil.
3: Wir haben als Bundesregierung für diese Entlastungsprämie geworben und wir sind uns auch einig, dass wir etwas für die Menschen machen wollen. Und dieser Weg wird weitergehen. Nochmal, die Hand ist ausgestreckt. Das Ziel muss doch sein, dass man sich da jetzt nicht im Klein-Klein zerlegt, sondern dass man jetzt schnell an die Bürgerinnen und Bürger ein Signal sendet. Wir wollen euch unterstützen mit den Ländern, mit den Arbeitgebern, mit den Gewerkschaften zusammen. Müssen Lösungen gefunden werden. Das steht für mich im Mittelpunkt.
2: Bei einem Treffen von Union und SPD in der nächsten Woche könnten erste weitere Möglichkeiten besprochen werden. In Bonsum sind gestern Nachmittag Schüsse in einem Gebäude gefallen. Die Polizei ist mit Spezialeinheiten ausgerückt und hat zwei Personen festgenommen, die in dem Haus wohnen. Was es mit dem Vorfall auf sich hat, das wird noch nicht mitgeteilt. Verletzte hat es aber wohl nicht gegeben. Auch eine Grundschule ist von dem Vorfall indirekt betroffen gewesen. Die Schüler und Lehrer mussten während des Einsatzes im Gebäude bleiben, weil die Schule in direkter Nähe liegt. Alle konnten die Schule danach aber sicher verlassen. Blaulicht in Eschweiler und Alsdorf am Abend. Die Polizei hat zwei illegale Hanfplantagen entdeckt. Eine Person ist bei den Einsätzen festgenommen worden. Insgesamt wurden in den Plantagen Pflanzen und Setzlinge im vierstelligen Bereich gefunden. Genaue Details gibt es von Seiten der Polizei aber noch nicht. In Wassenberg geht die Polizei der Frage nach, ob auf ein Mehrfamilienhaus geschossen worden ist. Gestern Morgen hat es Knallgeräusche an dem Haus in der Burgstraße gegeben. Danach hat die Polizei in einer Wohnung Löcher in Rollläden und Fenstern entdeckt. Es wird ermittelt, ob jemand Schüsse auf das Haus abgegeben hat. Verletzt wurde bei dem Vorfall niemand. Ein Bußgeld, wenn der Wehrdienstfragebogen nicht beantwortet wird, ist das letzte Mittel. Das stellt der Wehrbeauftragte des Bundestags klar. Seit Januar werden junge Menschen von der Bundeswehr ja angeschrieben. Es geht um Fragen zu einem möglichen Wehrdienst. Männer müssen diesen Bogen ausfüllen. Viele haben das auch getan, aber nicht alle. Wer gar nicht antwortet, könnte ein Bußgeld von 250 Euro bekommen. Der Wehrbeauftragte

0: kommt. Und auch die hohen Temperaturen spielen da eine Rolle. Mexiko ist zusammen mit den USA und Kanada Ausrichter der Fußball-WM in diesem Jahr.
1: Ja, machen wir auch jetzt Ferien einfach?
0: 3 Monate, ja, entspannt.
1: Oder? Wir sind raus.
0: Ich
1: Ciao! Nein, wir bleiben natürlich für euch hier und schauen aufs Wetter. Das wird heute richtig frühlingshaft im 100,5 Revier. Der Samstag heute trocken, sonnig und warm. 23 Grad sind drin. Bei euch in Übach-Palenberg messen wir gerade 14 Grad, auch in Verlautenheide. Der Sonntag startet dann ebenfalls schön und warm. Am Nachmittag ziehen leider erste Wolken durch und die bringen am Abend auch Regen mit. Der Montag wird dafür leider auch noch richtig nass. Achtung bitte auf der A4 Köln Richtung Aachen. Zwischen Elsdorf und Merzenich ist ein Roller in der Baustelle liegen geblieben. Da ist aktuell auch ein Fahrstreifen gesperrt und es dauert 5 Minuten länger für euch. Aber das war's schon.
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1: 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Geblitzt werdet ihr in Simmerath auf der Ruhrberger Straße. Danke an Annika. In Kelmis steht eine Blitze auf der Lütticher Straße. Das hat Biggie gesehen. Und dann noch eine in Wehr auf der Süsterstraße. Danke an Dagmar. Alle Blitzen könnt ihr jederzeit nachschauen in der 100,5 App oder mich anrufen und alles durchgeben, was ihr unterwegs so seht an der 0180 501 0055.
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1: Hallo zusammen, wir genießen den Samstag, vermutlich auch mit einer leckeren Tasse Kaffee in der Hand, oder? Gibt ja tausende Möglichkeiten, so einen Kaffee zuzubereiten. Siebträgermaschine, Kapselkaffee oder ganz klassisch, ne? Einfach durch den Filter jagen. Die Art und Weise, wie ihr euren Kaffee macht, soll jedenfalls mehr über euch verraten, als ihr denkt. Welcher Kaffee gehört zu welcher Persönlichkeit, verrate ich euch gleich nach 3 Hits am Stück. Mein Name ist Max Schlösser. Kommt gut in den Samstag.

0: Dermot Kennedy am Samstagvormittag auf 100,5 das Hitradio. Ich grüße euch. Wir starten den Samstagmorgen ganz gemütlich mit einer Tasse Kaffee im Garten oder auf der Terrasse. Wie trinkt ihr ihn denn am liebsten? Ne? So klassisch Kapsel, Siebträger oder ganz einfach Instant-Kaffee? Die Kaffeezubereitung sagt auf jeden Fall viel über unsere Persönlichkeit. Instant-Kaffeetrinker sind zum Beispiel die Funktionierer. Da ist der Kaffee einfach nur Mittel zum Zweck. Zeigt zumindest eine aktuelle Studie. 100,5 Kaffee-Expertin Laura Korner analysiert mal eure Kaffeecharaktere. Oh, da war was falsch, stelle ich gerade fest. Jetzt müsst ihr mir mal kurz 2 Sekunden geben. Da ist was im System verrückt. Ich muss den Beitrag hier ganz kurz vor euch reinziehen. Jetzt kriegt ihr hier live mit, wie Radio so abläuft. Wir probieren das nochmal. Jetzt kommt Laura Korner und analysiert eure Kaffeecharaktere.
1: Wie trinkst du deinen Kaffee denn? Wie bereitest du den zu?
2: Ich habe eine Ninja-Maschine mit Siebträgerfunktion.
1: Die Siebträger. Du bist der Perfektionist.
2: Perfektionist weiß ich nicht, aber genieße den Kaffee schon gerne als Espresso, ja?
1: Sie haben nicht einfach eine Kaffeemaschine, Sie haben ein Projekt.
2: Da muss ich recht geben, das stimmt. Das ist nicht einfach nur ein Knöpfchen drücken, das ist schon Liebe dahinter, ja?
1: Wie machst du dir deinen Kaffee zu Hause? Was für eine Art Maschine hast du denn?
3: Also eine ganz einfache Senseo mit diesen kleinen runden Pads.
1: Willst du wissen, was deine Kaffeemaschine über dich aussagt?
3: Praktisch, pragmatisch, schnell.
1: Ja, genau richtig. Hauptsache ein guter Kaffee und Hauptsache es geht schnell.
3: Genau, ja.
1: Hast du das vorher auch schon irgendwo gelesen oder warum?
3: Nee, im Zahn der Zeit, ne?
4: Ich habe eine French Press und mit selbstgemahlenen Bohnen.
1: Du hängst ein wenig an der Vergangenheit. Die French Press steht vielleicht schon ein bisschen länger in deinem Schrank.
4: Sie steht was länger in meinem Schrank. Aber ich glaube, die gehört auch noch meinen Eltern. Also die existiert schon sehr lange auf jeden Fall.
0: Ja, ich kann das auf jeden Fall bestätigen. Ich habe auch eine French Press zu Hause und hänge extrem an der Vergangenheit. Ich vermisse übelst mein Bett.

0: frische Brötchen, lecker Kaffee und die Sonne strahlt durchs Fenster. Dazu Taylor Swift. Opalite, freuen wir uns drauf in ein paar Minuten.
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0: Hallo ihr Lieben, jetzt gibt's die Nachrichten um 10:55.
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11: Mit Fabian Schlemmer. Nach der gestoppten Entlastungsprämie will Finanzminister Klingbeil weiter nach Entlastungsmöglichkeiten suchen. Seine Hand bleibe da ausgestreckt. Das Ziel müsse sein, dass man schnell ein Signal an die Bürger sendet, dass sie unterstützt werden sollen. Der Bundesrat hatte ein vom Bundestag beschlossenes Vorhaben für eine Entlastungsprämie von 1.000 Euro gestoppt. In Brunsum sind gestern in einem Gebäude Schüsse gefallen. Die Polizei ist mit Spezialeinheiten angerückt und hat 2 Personen festgenommen. Zu möglichen Hintergründen gibt es keine Angaben, verletzt wurde aber niemand. Die Polizei hat am Abend in Eschweiler und Alsdorf 2 illegale Hanfplantagen entdeckt. Insgesamt wurden Pflanzen und Setzlinge im 4-stelligen Bereich gefunden. Eine Person hat man festgenommen, genaue Details gibt es noch nicht. Ein Bußgeld, wenn junge Männer nicht auf den Bundeswehr-Fragebogen antworten, ist das letzte Mittel. Das stellt der Werbebeauftragte des Bundestags klar. Die jungen Menschen sollen unter anderem mit Attraktivität vom Dienst für Deutschland überzeugt werden, nicht durch Sanktionen. Seit Anfang des Jahres werden junge Menschen ja von der Bundeswehr für einen möglichen Wehrdienst angeschrieben. Junge Männer müssen antworten, aber nicht alle machen das.
0: Wir freuen uns über Frühlingswetter im 100,5 Revier. Der Samstag wird heute trocken, sonnig und so richtig schön warm. 23 Grad sind drin. Bei euch in Waldenrath messen wir gerade 15 Grad. In Merkstein zeigt das Thermometer 16 Grad. Der Sonntag startet dann morgen ebenfalls schön und warm. Am Nachmittag ziehen leider ein paar Wolken durch. Die bringen dann abends auch Regen mit und der Montag wird dann wieder richtig nass. Vorsicht bitte auf der A4 Köln Richtung Aachen. Zwischen Elsdorf und Merzenicht ist ein Roller an der Baustelle liegen geblieben. Aktuell ist da der rechte Fahrstreifen gesperrt und deswegen staut es sich auch auf der A4 zwischen Elsdorf und Merzenicht. Aktuell 1 Kilometer, da braucht ihr 10 Minuten länger. Und dann haben wir nochmal die A4 in die Gegenrichtung. Herlen Richtung Aachen, 1 Kilometer Stau vor dem Grenzübergang Fettschau. Auch da braucht ihr gerade 10 Minuten länger.
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0: Geblitzt werdet ihr aktuell in Simmerath auf der Ruhrberger Straße. Dann haben wir noch einen Blitzer in Kelmis auf der Lütticher Straße und in Wehr auf der Süster Straße. Danke an Annika, Biggi und Dagmar fürs Durchgeben. Natürlich findet ihr alle Blitzen auch jederzeit in unserer 100,5 App und ihr könnt sie mir weiterhin durchgeben. Schreibt mir einfach eine WhatsApp an die 01578 212 1005.
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0: Mein Name ist Max Schlösser. Jetzt wie versprochen Taylor Swift, Opalite. Schönes Wochenende euch.

Da machen wir ein paar Mal den Lichtschalter an und aus und haben richtig Party. Arsties, Pick Up auf 100,5, das Hitradio, hallo zusammen. Musiker und DJs gibt's jede Menge. Die wenigsten können davon aber richtig gut leben und noch weniger von ihnen schaffen es, ein ganzes Musikgenre zu gründen. Einer von ihnen ist aber Kygo. Er gilt als Mitbegründer des Tropical House, ne? Und den Hit, mit dem er das 2015 geschafft hat, den kennen wir noch alle. Firestone war das damals. Inzwischen hat er jede Menge Singles rausgehauen. Dabei ist er Tropical House, aber immer treu geblieben. Und sorgt damit jetzt schon seit vielen, vielen Jahren für diesen entspannten Techno-Sommersound, den wir so feiern. Auch in seinem aktuellen Hit Save My Love. Jetzt perfekt, um entspannt in den Samstag zu starten. Yeah.

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0: Hallo da draußen. Wir haben jetzt 10:05.
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0: Ihr habt uns heute Morgen schon über WhatsApp gefragt. Was ist da bitte in Herzogenrath los, Fabian Flemmer?
2: Das Kaufland ist gesperrt, es läuft ein Polizeieinsatz.
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2: Blaulicht am Kaufland in Herzogenrath. Heute Morgen gegen kurz nach 7 ist die Polizei über einen Raubüberfall informiert worden. Der Polizeieinsatz, der läuft noch, deswegen ist das Kaufland weiterhin gesperrt. Nach aktueller Einschätzung der Polizei könnte der Laden gegen Mittag wieder öffnen. Zu den genauen Hintergründen macht die Polizei noch keine Angaben. Fest steht aber nach Polizeiangaben, für euch besteht da keine Gefahr. Bundesfinanzminister Klingbeil hält weiter an einer Entlastung für die Menschen in Deutschland fest. Nach dem Stopp der geplanten Entlastungsprämie sagt Klingbeil, seine Hand bleibe da ausgestreckt. Er will schnell das Signal an die Bürger senden, dass sie unterstützt werden sollen. Zusammen mit den Ländern, den Arbeitgebern und den Gewerkschaften sollen Lösungen gefunden werden. Der Bundesrat hatte ein vom Bundestag beschlossenes Vorhaben gestoppt. Dabei ist es um eine Entlastungsprämie von 1.000 Euro gegangen, die Unternehmen den Arbeitnehmern steuerfrei hätten zahlen können. Flüge könnten gestrichen und auch teurer werden. Davor warnt die Arbeitsgemeinschaft Deutscher Verkehrsflughäfen. Hintergrund ist eine drohende Lücke in der Versorgung mit Kerosin. Vor allem bei Low-Cost-Airlines und eher weniger wichtigen touristischen Zielen könnten demnach Flüge gestrichen werden. Wegen des Iran-Kriegs sind die Preise für Kerosin stark angestiegen. Einige Airlines haben deswegen ja auch bereits Flüge abgesagt. Auch während Kerosin verfügbar ist, so die Arbeitsgemeinschaft, würden Airlines viele Flüge zu den aktuellen Preisen nicht wirtschaftlich durchführen können. In Brunsum sind gestern Nachmittag Schüsse in einem Gebäude gefallen. Die Polizei ist mit Spezialeinheiten ausgerückt und hat zwei Personen festgenommen, die in dem Haus wohnen. Was es mit dem Vorfall genau auf sich hat, das wird noch nicht mitgeteilt. Verletzte hat es aber wohl nicht gegeben. Auch eine Grundschule ist von diesem Vorfall indirekt betroffen gewesen. Die Schüler und Lehrer mussten während des Einsatzes im Gebäude bleiben, weil die Schule in direkter Nähe liegt. Alle konnten die Schule danach aber dann auch sicher verlassen. Auf dem Aachener Markt und rund um den Elisenbrunnen dreht sich heute alles ums Thema Verkehr. Von jetzt gleich 11 bis heute Nachmittag um 4 findet der Fahrrad- und Mobilitätstag statt. Neben vielen Informationsständen werden auch Gebrauchträder auf einem Fahrradmarkt verkauft. Dazu werden die neuesten E-Autos präsentiert. Und wenn Mama und Papa sich alles anschauen, wird den Kindern da auch nicht langweilig. Sie können in der Zwischenzeit auf dem Spielplatz spielen oder auf einem Fahrradparcours ihre Runden drehen. Ja, oder einen anderen Plan. Ja, habt noch keine Ideen, was ihr heute mit den Kids macht? Dann lohnt sich auch ein Ausflug nach Eschweiler. Da eröffnet um jetzt gleich 11 Uhr der neue Westpark. Neben einem Bolzplatz sind in den letzten Jahren ein Pumptrack

0: Meter Stau vorm Grenzübergang Fettschau, da braucht ihr aktuell 20 Minuten länger. Und dann ist noch viel los in Aachen auf der Verlautenheidener Straße Richtung Eschweiler plus 10 Minuten.
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0: 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Geblitzt werdet ihr in Düren auf dem Arnoldsweiler Weg, dann in Aachen auf der Theaterstraße und nochmal in Stolberg auf der Würselner Straße. Danke an Timo, Hubert und Andreas fürs Durchgeben. Alle Blitzen findet ihr ansonsten auch in der 100,5 App und ihr könnt's natürlich so machen wie die drei. Schreibt mir einfach eine WhatsApp mit allem, was ihr unterwegs so seht und dann landet ihr hier im Verkehrsfunk.
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0: Startet gut in den Samstagmittag, zweite Tageshälfte, wir gehen rein. Kleiner Service-Hinweis von mir schon mal an alle Verpeilten unter euch. Ja, falls ihr es wirklich noch nicht mitbekommen habt, Sonntag ist Muttertag. Habt ihr vielleicht auch an den aktuellen Blumenpreisen gemerkt, ne? So eine Rose kostet ja inzwischen so viel wie ein Goldbarren. So oder so, egal wie erwachsen wir sind, Mama ist ein Premium-Erwachsener, die bei allen Problemen hilft. Und was Mamas so alles lösen, das hören wir gleich. Vorher aber noch gute Laune Musik von Ed Sheeran, Azizam und danach Milo, Whatever It Takes. Und mein Name ist Max Schlösser. Macht euch einen wunderschönen Samstag.

0: Ein bisschen Disco am Mittagstisch. Bibi Rexha, New Religion auf 100,5 das Hitradio. Schönen Samstag euch. Die Blumengeschäfte haben heute Hochsaison. Morgen ist Muttertag. Passend dazu sagen wir Danke an alle Mamis. Danke, dass ihr für uns beim Arzt anruft, euch um die Wäsche kümmert und auf unsere Kids aufpasst. Sachen, bei denen wir manchmal so ein bisschen überfordert sind. Dann brauchen wir einen Premium-Erwachsenen und ihr ruft eure Muttis an, meistens auch mit eurem Problem.
1: Ich melde mich sofort bei meiner Mom, wenn ich unsicher bin, kann ich das noch essen, ist das noch haltbar. Das letzte Mal war das eine Frikadelle, da war ich am nächsten Tag unsicher, weil ich die nicht gekühlt hatte, kann ich die noch essen, die so, das geht.
2: Irgendwelche Fragen zum Alltag tatsächlich.
3: Wenn es irgendwie darum geht, ich brauche Stärke in meinem Leben, dann frage ich meine Mutter, wie sieht das eigentlich aus?
4: Ich rufe meine Mutter am häufigsten an, wenn ich irgendwie einen Premium-Erwachsenen gebraucht habe, wenn ich irgendwas Erwachsenes tun musste und selber nicht wusste, wie. Das letzte Mal war das meine Spülmaschine, die Stromausfälle verursacht hat und ich musste eine E-Mail an den Hersteller schreiben.
0: Und ich schließe mich auch noch an, meine Mutter entfernt immer noch regelmäßig hartnäckige Flecken aus meinen Klamotten, die ich nicht rausbekomme. Absolute Magie. Genau wie Coldplay, Feels Like I'm Falling in Love.

0: Schön, dass ihr am Start seid. Hier ist 100,5 das Hit Radio. Genießt den Samstag und eure freie Zeit. Als nächstes in der Playlist Michael Schulte. Vorher gibt's noch den Blick auf die Straßen.
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0: Hallo 100,5 Revier, wir haben jetzt 1:05 und wir starten mit der A4 Herlen Richtung Aachen. Da haben wir aktuell 2 Kilometer Stau vor dem Grenzübergang Fettschau. Dauert da 20 Minuten länger für euch. Dann haben wir noch einen Feuerwehreinsatz rund um den Bushof in Aachen. Da sind unter anderem aktuell die Petersstraße und die Kurhausstraße dicht. Am besten umfahrt ihr das Gebiet weiträumig. Und nochmal in Aachen, da ist auch viel los auf der Verlautenheidener Straße. In beiden Richtungen dauert es auch da 10 Minuten länger. Allen unterwegs eine gute Fahrt.
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0: 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Geblitzt werdet ihr im Selftkant auf der Systra-Straße. Dann haben wir noch einen Blitzer in Düren auf dem Arnoldsweiler Weg. Ein weiterer steht in Aachen auf der Theaterstraße. Und dann werdet ihr noch in Steuerberg auf der Würselner Straße geknipst. Da ist eine 30er-Zone. Danke an Dagmar, Timo, Andreas und Hubert fürs Durchgeben. Alle Blitzen findet ihr ansonsten auch in der 100,5 App. Und ihr könnt natürlich weiterhin zum schnellsten Blitzreporter werden. 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

0: 100,5 das Hitradio mit Alex Warren Ordinary. Hallo zusammen. Bei uns in Deutschland wird Harry Styles ja richtig gefeiert.
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0: Und Harry Styles feiert uns. Er verbringt sehr viel Zeit in Deutschland. Gerade macht er sich bei uns aber nicht so viele Freunde im Land. Auf seiner großen Welttour gibt es nämlich keinen Stopp in Deutschland. Ja, zum Vergleich, in Amsterdam spielt er einfach 10 Mal. Und die Fans haben offenbar keinen Bock, für ein Konzert auch noch mega weit zu reisen. Für die meisten Amsterdam-Konzerte gibt es nämlich noch jede Menge Tickets. Und das in Zeiten, in denen Konzerte eigentlich in Sekunden ausverkauft sind. Jetzt wird gemunkelt, ob die Tour vielleicht abgesagt wird, weil zu wenig Tickets verkauft würden. Oder vielleicht gibt es auch noch ein paar Konzerte in anderen Städten, zufällig so ganz spontan. Da steht Berlin ganz oben auf der Liste. Müssen wir aber sagen, ne, für uns hier im 100,5 Revier liegt Amsterdam dann doch noch einen Ticken näher. Oder ihr dreht jetzt einfach das Radio auf. American Girls, Harry Styles, unser 100,5 Hit-Tipp diese Woche. Macht euch einen schönen Samstag.

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1: Hi zusammen, jetzt gibt's die Nachrichten um 5 vor 1.
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1: Da ist viel Trubel gewesen am Herzogenrather Bahnhof, Fabian Flemmer.
3: Ja, nach einem Überfall heute Morgen war das Kaufland gesperrt.
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3: Das Kaufland in Herzogenrath ist nach dem Polizeieinsatz wieder geöffnet. Heute Morgen hat es einen Raubüberfall am Kaufland gegeben. Die Polizei ist ausgerückt und hat das Geschäft deswegen auch gesperrt. Was genau passiert ist, das wird gerade noch nicht mitgeteilt. Gegen Mittag konnte das Kaufland wieder öffnen, da war der Einsatz für die Polizei durch. Wegen der geplanten Einsparungen im Gesundheitswesen rechnet die Kassenärztliche Vereinigung mit deutlich weniger Arztterminen. Hausärzte etwa könnten im Schnitt aus Quartal gesehen 100 weniger Patienten behandeln. Insgesamt rund 46 Millionen Behandlungsfälle wären nicht finanziert. Das Bundeskabinett hat ein Sparpaket für das Gesundheitswesen auf den Weg gebracht. Es muss noch durch Bundestag und Bundesrat. Unter anderem ist da vorgesehen, dass Praxen, Kliniken und die Pharmabranche Ausgaben kürzen müssen. Gleichzeitig soll es zum Beispiel auch höhere Zuzahlungen für Medikamente geben. Bundesfinanzminister Klingbeil hält weiter an einer Entlastung für die Menschen in Deutschland fest. Nach dem Stopp der geplanten Entlastungsprämie sagt Klingbeil, seine Hand bleibe da ausgestreckt. Er will schnell das Signal an die Bürger senden, dass sie unterstützt werden sollen. Zusammen mit den Ländern, den Arbeitgebern und den Gewerkschaften sollen Lösungen gefunden werden. Der Bundesrat hatte ein vom Bundestag beschlossenes Vorhaben ja gestoppt. Dabei ist es um eine Entlastungsprämie von 1.000 Euro gegangen, die Unternehmen den Arbeitnehmern steuerfrei hätten zahlen können. Das Transportunternehmen Ziegler Berlin steht wohl zu Das Transportunternehmen Ziegler Belgien so rum steht wohl zum Verkauf. Das hat die Gewerkschaft CSC Transcom mitgeteilt. Und dadurch sind wohl auch rund 550 Arbeitsplätze an verschiedenen Standorten gefährdet, auch am Standort Welkenrath. Das Unternehmen bestätigt wirtschaftliche Probleme, will aber keine Angaben zu einem möglichen Verkauf machen. Die Ziegler Gruppe hatte schon in Frankreich Probleme, davon sind 1.500 Beschäftigte betroffen gewesen. Aufatmen bei allen Fans von Borussia Mönchengladbach. Nach dem Sieg gegen den BVB letzte Woche hat die Mannschaft ja den Klassenerhalt sicher. Eine Saison mit sehr vielen Aufs und Abs. Trainer Eugen Polanski will die Saison jetzt noch versöhnlich beenden, unter anderem mit einem Sieg heute auswärts gegen Augsburg.
4: Diese Herangehensweise sollte sehr, sehr ähnlich zu dem sein, was wir hier gegen Dortmund gemacht haben, weil das dann auch, so wie ich gesagt habe, eine Benchmark war, so wie wir Fußball spielen wollen in Gänze. Ich weiß nicht, ob das dann immer dazu führt, dass wir die klar bessere Mannschaft sind, aber es führt dazu, dass erstmal alle anderen erstmal so diese Basics sehen und auch zufrieden sind und das erhöht die Wahrscheinlichkeit.
3: Anstoß heute in Augsburg ist um 3:30.
1: Und fast 3 Monate Sommerferien gibt es dieses Jahr in Mexiko. Wegen der Fußball-WM im Sommer hat das mexikanische Bildungsministerium den Beginn der Ferien um mehr als einen Monat vorgezogen. Für über 20 Millionen Schüler in dem Land bedeutet das Ferien ab Anfang Juni bis Ende August. Damit soll vor allem verhindert werden, dass es im Verkehr wegen der WM zu einem Chaos kommt. Und auch die hohen Temperaturen spielen eine Rolle. Mexiko ist zusammen mit den USA und Kanada Ausrichter der Fußball-WM in diesem Jahr.
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1: Wir bekommen endlich wieder Frühlingswetter im 100,5 Revier. Der Samstag ist und bleibt trocken, sonnig und warm. 23 Grad heute in der Spitze. Bei euch in Alsdorf sind wir gerade bei 17 Grad. Kelmis kommt auf 18. Der Sonntagmorgen startet dann erstmal schön und warm. Am Nachmittag ziehen erste Wolken durch. Die bringen dann am Abend leider auch Regen. Und der Montag wird dann richtig nass. Wir starten mit der A4, Herlen Richtung Aachen. Da haben wir 2 Kilometer Stau vorm Grenz.

0: Wöselner Straße. Da ist eine 30er-Zone. Danke an Hubert. 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
0: Willkommen zu eurem Wochenende auf 100,5, das Hitradio. Einmal im Radio sagen können, was ihr wollt. Gar kein Problem. Wir schenken euch 55 Sekunden Sendezeit. Diese Woche ging sie an Melanie. Bei ihr gibt es betreutes Wohnen für Tiere und sie braucht eure Hilfe. Hört ihr gleich. Vorher aber noch die Swedish House Mafia und Ostis. Mein Name ist Max Schlösser und wir gehen erstmal noch rein in die neue Stunde mit Holly Humberstone, To Love Somebody. Genießt das Wochenende.

0: Ein Hit zum Sonne genießen. Osties Electrified auf 100,5, das Hitradio. 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
2: Hallo, ich bin die Melanie vom Tierschutzverein Kreis Aachen. Wir betreiben den Gnadenhof in Stolberg. Wir kümmern uns in der Hauptsache um Groß- und Nutztiere, sprich Pferde, Ponys, Schafe, 4 Katzen sind mit dabei. Und das sind Tiere, die entweder aus schlechter Haltung kommen, wo die Leute sich das nicht mehr leisten können oder eben, wo die nicht mehr gewollt sind, krank sind, wie auch immer. Und die dürfen dann ihren Lebensabend bei uns verbringen. Man kann sich das vorstellen wie betreutes Wohnen für Tiere mit Altenheim und Hospiz. Dadurch, dass die Tiere alt und krank sind, brauchen die in der Regel Medikamente, Augentropfen, alles Mögliche. Das kostet sehr, sehr viel Geld und deswegen würden wir uns super freuen, wenn ihr ein paar Euro übrig habt, wenn ihr uns damit unterstützen könnt, den Tieren weiterhin einen wunderschönen Lebensabend zu ermöglichen. Wir danken euch auch im Namen der Tiere von ganzem Herzen und vielleicht kommt ihr uns ja auch mal auf unserem Sommerfest im August besuchen.
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0: Uncle Cracker, Follow Me, das ist euer Mittwoch auf 100,5 das Hit Radio. Zum Weiterchillen spielen wir gleich entspannte Musik von Olivia Dean. Man I Need, natürlich in voller Länge.
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0: Hallo 100,5 Revier. Wir haben jetzt 2:05 und wir starten mit einer Meldung von der A4 Herlen Richtung Aachen. 2 Kilometer Stau immer noch vorm Grenzübergang Fettschau. Braucht ihr aktuell eine Viertelstunde länger bei der Einreise nach Deutschland. Und dann ist noch viel los in Aachen. Auf der Verlautenheidener Straße aktuell in beiden Richtungen auch plus 10 Minuten. Das war's aber schon. Allen unterwegs eine gute Fahrt.
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0: 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Blitzen haben wir einmal in Düren auf dem Arnoldsweiler Weg, in Aachen auf der Theaterstraße, dann noch in Selfkant auf der Systrastraße und ein Blitzer noch in Stolberg auf der Würselner Straße. Da ist eine 30er-Zone. Danke an Dagmar, Timo, Andreas und Hubert fürs Durchgeben. 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

Da wird die Wohnung einfach mal zur Tanzfläche. David Guetta, I Don't Wanna Wait auf 100,5 das Hitradio. Ja, Robbie Williams hat diese Woche nicht nur dumm aus der Wäsche geguckt, er sah auch noch richtig dumm aus, sagt zumindest seine Frau. Dem Popstar ist diese Woche ein halber Zahn abgebrochen, einfach so beim Zähneputzen. Da frage ich mich auch, wie das passieren kann. Robbie hat es jedenfalls gar nicht erst mitbekommen, ist zu seiner Frau Ada ins Schlafzimmer und hat sie angelächelt. Und Ada stand dann erstmal unter Schock. Am Ende alles gut, war eh nur ein künstlicher Zahn, der kann natürlich mit Geld ersetzt werden. Unbezahlbar ist aber Robbies Bild mit halbem Zahn. Könnt ihr euch auf seiner Instagram-Seite anschauen, absolute Empfehlung von mir. Seine Frau meinte zu der ganzen Situation nur, Robbie sieht aus wie aus dem Film Dumm und Dümmer.

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0: Hallo ihr Lieben, wir haben jetzt 2:05.
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0: Um es mal positiv auszudrücken, die Bundesregierung ist sich nicht immer unbedingt einig, Fabian Flemmer.
2: Ja, eins steht aber fest, es soll Entlastungen geben.
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2: Nachdem die Entlastungsprämie gestoppt wurde, will Bundeskanzler Merz über andere Lösungen beraten. Unter anderem den Beschäftigten in den deutschen Unternehmen will Merz etwas Erleichterung verschaffen. In der Koalition soll darüber diskutiert werden, was noch getan werden kann. Ähnlich hat sich auch bereits Finanzminister und SPD-Chef Lars Klingbeil geäußert. Er hält ebenfalls an einer Entlastung fest. Seine Hand bleibe da ausgestreckt. Der Bundesrat hatte das vom Bundestag beschlossene Vorhaben für eine Entlastungsprämie gestoppt. Arbeitgeber hätten den Beschäftigten eine steuerfreie Prämie von 1.000 Euro zahlen können. Raubüberfall am Kaufland in Herzogenrath. Die Polizei ist heute Morgen ausgerückt und hat das Kaufland auch gesperrt. Bis zum Mittag hat der Einsatz gedauert. Gegen 11:30 konnte das Geschäft wieder freigegeben werden. Was genau passiert ist, das wird gerade noch nicht mitgeteilt. Schon am Vormittag hatte uns die Polizei aber gesagt, dass für alle in der Nähe keine Gefahr bestehe. Wegen der geplanten Einsparungen im Gesundheitswesen rechnet die Kassenärztliche Vereinigung mit deutlich weniger Arztterminen. Hausärzte etwa könnten im Schnitt aus Quartal gesehen 100 weniger Patienten behandeln. Insgesamt rund 46 Millionen Behandlungsfälle wären nicht finanziert. Das Bundeskabinett hat ein Sparpaket für das Gesundheitswesen auf den Weg gebracht. Das muss noch durch den Bundestag und Bundesrat. Unter anderem ist vorgesehen, dass Praxen, Kliniken und die Pharmabranche Ausgaben kürzen müssen. Gleichzeitig soll es zum Beispiel auch höhere Zuzahlungen für Medikamente geben. Da war einiges los eben am Aachener Bushof. Gegen 11:30 ist es nach Infos der Aachener Zeitung zu einem Küchenbrand in einem Mehrfamilienhaus gekommen. Verletzte hat es demnach nicht gegeben, aber einige Bereiche in der Nähe sind während des Einsatzes bis 1 Uhr gesperrt gewesen. Aufatmen bei allen Fans von Borussia Mönchengladbach. Nach dem Sieg gegen den BVB letzte Woche hat die Mannschaft den Klassenerhalt sicher. Eine Saison mit vielen Aufs und Abs. Noch steht nicht fest, wer nächste Saison als Trainer auf der Bank sitzt. Sportchef Rufen Schröder hat sich bislang noch nicht klar zum Trainer bekannt.
3: Eugen und ich sind klar, wir wollen über den Strich, haben wir geschafft, möchten den Klassenerhalt, möchten maximal gut abschließen. Und dann sitzen wir zusammen und analysieren und sind jetzt schon in den internen Gesprächen auch schon wieder ein Stück weiter. Das ist die Situation, die wir haben. Und ich finde, Das kann man auch mal genauso stehen lassen. Man muss nicht immer die meisten Dinge reininterpretieren. Von daher auch die Kaderplanung machen wir zusammen. Also von daher ist das der Stand.
2: Anstoß heute in Augsburg ist später 3:30. Und in eine Bar einbrechen und da dann betrinken. Das ist ein aktueller Fall aus Niedersachsen. Gestern Vormittag haben Zeugen eine Person gemeldet, die in einem Lokal von innen gegen eine Scheibe geschlagen hat. Der Polizei hat der Mann erklärt, er sei eingeschlossen worden. Es hat sich aber wohl rausgestellt, dass der Mann die Eingangstür selbst eingeschlagen und sich dann in dem Lokal betrunken hat. Die Polizei hat später einen Atemalkoholwert von mehr als 3 Promille bei ihm gemessen.
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0: Endlich gibt's wieder Frühlingswetter im 100,5 Revier. Der Samstag ist trocken, bleibt trocken und sonnig. Dazu 23 Grad in der Spitze heute. In Hastenrath haben wir 18 Grad, Wigberg kommt auf 19. Der Sonntag startet dann ebenfalls schön und warm. Am Nachmittag ziehen aber erste Wolken durch. Die bringen am Abend dann leider auch wieder Regen mit und die ziehen sich bis zum Montag. Der wird nämlich leider wieder nass. Wir starten mit der A4 Herlen Richtung Aachen. 2 Kilometer Stau vor dem Grenzübergang Fettschau haben wir da aktuell. 15 Minuten dauert es für euch da länger. Und dann ist noch viel los in Aachen auf der Trierer Straße. Richtung Innenstadt aktuell plus 10 Minuten. Allen unterwegs, kommt gut ans Ziel.
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0: 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Geblitzt werdet ihr in Düren auf dem Arnoldsweiler Weg. Danke an Timo. In Aachen stehen sie auf der Theaterstraße, das hat Andreas gesehen. Und noch einen in Stolberg auf der Wüsselner Straße. Achtung, das 30er-Zone. Danke an Hubert. Alle Blitzen findet ihr ansonsten aber auch in der 100,5 App. Und ihr könnt sie natürlich weiterhin gerne melden. Ruft einfach durch, direkt hier ins Studio an der 100,5 Hotline unter 0180 501 0055. 100,5,
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0: Mit Max Schlösser. Hallo zusammen. Na, habt ihr euch schon der Challenge gestellt? 1,8 Kilo Fleisch, Pommes, Mayo, Zwiebeln. Oh, klingt geil. Das ist der Taxiteller beim Nikolausgrill in Eschweiler. Wer ihn aufisst, bekommt einen Gutschein. Hat bis jetzt aber noch niemand geschafft. 100,5 Morningshow-Moderator Eiko Pate hat es auch probiert. Das Ergebnis hört ihr gleich.

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0: Hallöchen, Samstagmittag, hier ist 100,5 das Hitradio. Habt ihr schon Pläne fürs Mittagessen? Falls nicht, wie wär's mit 1,8 Kilo Fleisch?
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0: Der Taxiteller ist gerade voll im Hype auf Social Media und der Nikolausgrill aus Eschweiler fordert euch heraus. Schafft ihr den Taxiteller mit 1,8 Kilo Fleisch, dazu noch Fritten, Mayo und Zwiebeln, bekommt ihr einen Gutschein von 25 Euro. Eiko Pate aus der 100,5 Morning Show hat sich der Challenge mal gestellt.
2: So, und die letzten 40 Sekunden drehe ich Däumchen.
0: Ja, Respekt, er hat's geschafft. Ich wäre eine Woche lang satt auf jeden Fall. Die Highlights findet ihr dazu auch nochmal auf unseren Social Media Accounts. Und dann wünschen wir natürlich guten Hunger.

0: Ihr hört 100,5, das Hitradio. Gleich machen wir weiter mit Gute Laune Musik von Leonie. Baby, don't worry, you are my only. You are perfekt für die Hausarbeit oder das Online-Shopping.
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0: Hallo 100,5 Revier, wir haben jetzt 3:05 und die Lage hat sich ein bisschen entspannter auf den Straßen. Wir haben einmal die A4 Herlen Richtung Aachen, 1 Kilometer Stau vorm Grenzübergang Fettschau, da braucht ihr aktuell 5 Minuten länger. Und dann ist noch viel los in Aachen auf der Trierer Straße, auch da Richtung Innenstadt 5 Minuten länger. Ansonsten wünsche ich euch eine gute Fahrt.
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0: 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Geblitzt werdet ihr in Düren auf dem Arnaldsweiner Weg, das hat Timo gemeldet. Dann steht noch eine Blitze in Aachen auf der Theaterstraße. Danke an Andreas. Und in Stolberg werdet ihr auf der Würselner Straße geblitzt. Achtung, 30er-Zone. Danke an Hubert. Alle Blitzen findet ihr ansonsten auch in der 100,5-App und ihr könnt sie mir jederzeit durchgeben. Schreibt mir einfach eine WhatsApp direkt ins Studio 01578 212
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0: Und mein Name ist Max Schlösser. Schönen Samstag euch.

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1: Gute Laune Musik von Felix Jähn, Pride auf 100,5, das Hitradio. Hallöchen zusammen. Es ist Samstagmittag. Endlich auch mal wieder Zeit für uns nehmen. Lecker Matcha Latte und ein gutes Buch. Da lässt sich das Wochenende doch aushalten, oder? Besser wird's natürlich nur noch mit der besten Musik. Kommt jetzt von Clock Clock. Der aktuelle Hit ist eine richtige Powerballade mit der Botschaft: Gemeinsam lassen wir auch dunkle Zeiten hinter uns. Ein bisschen Entschleunigung für eure Me-Time am Samstag. Clock Clock, out of the dark. Genießt die freie Zeit.

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0: Hallo da draußen, wir haben jetzt 5 vor 3.
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0: Ja, wie genau die Menschen in Deutschland erleichtert werden sollen, ist nicht ganz klar, Fabian Flemmer.
2: Die Koalition, die sucht jetzt andere Lösungen neben der gestoppten Entlastungsprämie.
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2: Bundeskanzler Merz will in der Koalition über andere Lösungen beraten. Den Menschen soll etwas Erleichterung verschafft werden angesichts gestiegener Preise. Der Bundesrat hat eine geplante Entlastungsprämie von 1.000 Euro ja gestern gestoppt. Diese Prämie hätten Arbeitgeber ihren Beschäftigten steuerfrei auszahlen können. Schon bevor der Bundesrat das Ganze gestoppt hat, ist Kritik für die Pläne reingekommen. Unter anderem Arbeitgeber haben kritisiert, dass sich viele Firmen diese Zahlung gerade gar nicht leisten könnten. Neben Bundeskanzler Merz hat auch SPD-Chef und Finanzminister Klingbeil angekündigt, dass er an einer Entlastung festhält. Zusammen mit den Ländern, den Arbeitgebern und den Gewerkschaften müssten nach seinen Aussagen Lösungen gefunden werden. Ein Bußgeld, wenn der Wehrdienst-Fragebogen nicht beantwortet wird, das ist das letzte Mittel. Das stellt der Wehrbeauftragte des Bundestags klar. Seit Januar werden junge Menschen von der Bundeswehr angeschrieben. Es geht um Fragen zu einem möglichen Wehrdienst. Männer müssen diesen Bogen ausfüllen. Viele haben das auch getan, aber nicht alle. Wer gar nicht antwortet, der könnte ein Bußgeld von 250 Euro bekommen. Der Wehrbeauftragte sagt jetzt, dass es vor allem um ein Ziel geht. Junge Menschen durch Transparenz und Attraktivität vom Dienst für Deutschland zu überzeugen, nicht durch Sanktionen. Nach ausführlicher Information und angemessenen Fristen dürften Bußgelder nur das letzte Mittel sein. Das Finanzloch in der gesetzlichen Pflegeversicherung in Deutschland ist sehr groß. In den kommenden 2 Jahren könnte es ohne Einsparungen und Reformen eine Lücke von mehr als 22 Milliarden Euro geben. Das hat Bundesgesundheitsministerin Wagen gesagt. Bis Mitte des Monats will die Politikerin Vorschläge für eine Pflegereform vorlegen. Raubüberfall am Kaufland in Herzogenrath. Die Polizei ist heute am Morgen ausgerückt und hat das Kaufland auch gesperrt. Bis zum Mittag hat der Einsatz gedauert. Gegen 11:30 konnte das Geschäft dann wieder freigegeben werden. Was genau passiert ist, das wird gerade noch nicht mitgeteilt, aus ermittlungstaktischen Gründen. Schon am Vormittag hatte uns die Polizei aber gesagt, dass für alle in der Nähe keine Gefahr bestehe. Am Aachener Bushof hat es heute gebrannt. Deswegen sind auch einige Straßen in dem Bereich für eine Zeit lang gesperrt gewesen. Einige von euch werden es gemerkt haben. Zu dem Feuer ist es gegen 11:30 in einem Mehrfamilienhaus gekommen, berichtet die Aachener Zeitung. Demnach hat es in einer Küche gebrannt. Verletzte soll es aber wohl nicht geben. Bis etwa 1 Uhr sind Bereiche am Bushof wegen des Einsatzes gesperrt gewesen. Das Transportunternehmen Ziegler Belgien steht wohl zum Verkauf. Das hat die Gewerkschaft CSC Transcom mitgeteilt. Und dadurch sind wohl auch rund 550 Arbeitsplätze an verschiedenen Standorten gefährdet, unter anderem am Standort Welkenrath. Das Unternehmen bestätigt wirtschaftliche Probleme, will aber keine Angaben zu einem möglichen Verkauf machen. Und Borussia Mönchengladbach spielt in der Bundesliga heute in Augsburg. Dabei feiert auch das neue Auswärtstrikot für die nächste Saison seine Premiere. Anpfiff nachher ist um 3:30. Mehr zu dem Spiel hört ihr auch gleich noch im Programm bei Max.
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0: Wir freuen uns über richtig schönes Wetter im 100,5 Revier. Der Samstag ist und bleibt trocken, sonnig und warm. Bis zu 23 Grad sind heute drin. Bei euch im Monschau sind wir gerade bei 18 Grad. Erkelenz kommt auf 19. Die Sonne startet dann morgen ebenfalls erstmal schön und warm in den Sonntag. Am Nachmittag ziehen dann erste Wolken durch und die bringen abends leider auch schon Regen mit. Der Montag wird dann richtig nass. Eine Warnmeldung von der A44 Aachen Richtung Mönchengladbach. Zwischen dem Kreuz Aachen und der Auffahrt Begau liegen Reifenteile auf der Fahrbahn. Fahrt da bitte vorsichtig. Ansonsten ist die Liste leer. Gute Fahrt.
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0: Gibt's natürlich immer zuerst auf 100,5 das Hitradio. Geblitzt werdet ihr in Aachen auf der Theaterstraße. Danke an Andreas. In Stolberg steht eine Blitze auf der Würselner Straße in der 30er-Zone. Das hat Hubert gesehen. Und frisch reingekommen noch eine Blitze in Düren auf der B56. Danke an Nadja. Alle Blitzen findet ihr ansonsten auch in der 100,5 App und ihr könnt natürlich jederzeit alles durchgeben, was ihr unterwegs so seht. Schreibt mir einfach eine WhatsApp an die 01578 212 1005.
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0: Hi zusammen, wir genießen den Samstag mit der Family. Oder freuen uns gleich auf Bundesliga. Die Fans von Borussia Mönchengladbach können seit letzter Woche entspannt auf die

0: Gute Laune Musik auf 100,5, das Hitradio mit Miles Smith. Hallo zusammen. Durchatmen bei allen Fans von Borussia Mönchengladbach. Mit dem Sieg gegen den BVB letzte Woche hat Gladbach den Klassenerhalt safe. Heute kann die Mannschaft auswärts in Augsburg befreit aufspielen. Trainer Eugen Polanski will die Saison aber trotzdem mit zwei weiteren Siegen zu Ende bringen.
1: Diese Herangehensweise sollte sehr, sehr ähnlich zu dem sein, was wir hier gegen Dortmund gemacht haben, weil das dann auch, so wie ich gesagt habe, eine Benchmark war, so wie wir Fußball spielen wollen in Gänze. Ich weiß nicht, ob das dann immer dazu führt, dass wir die klar bessere Mannschaft sind, aber es führt dazu, dass erstmal alle anderen erstmal so diese Basics sehen und auch zufrieden sind und das erhöht die Wahrscheinlichkeit.
0: Und was war die Saison? Ein Auf und Ab, oder? Polanski hat übernommen, nachdem Gerardo Seoane gefeuert wurde. Wer nächste Saison auf der Trainerbank sitzt, steht aber noch nicht fest. Sportchef Ruben Schröder hat sich bislang noch nicht so ganz klar zu Polanski bekannt.
2: Eugen und ich sind klar, wir wollen über den Strich, haben wir geschafft, möchten den Klassenerhalt, möchten maximal gut abschließen. Und dann setzen wir uns zusammen und analysieren und sind jetzt schon in den internen Gesprächen auch schon wieder ein Stück weiter. Das ist die Situation, die wir haben. Und ich finde, das kann man auch mal genauso stehen lassen. Man muss nicht immer die meisten Dinge reininterpretieren. Von daher auch die Kaderplanung machen wir zusammen. Also von daher ist das der Stand.
0: Erstmal die Saison zu Ende bringen, gleich um 15:30 spielt Borussia dann auswärts gegen den FC Augsburg. Schönen Samstag euch.

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9: Hallo 100,5 Revier, 4:05 haben wir es jetzt und die Liste mit den Verkehrsmeldungen ist leer. Ich wünsche euch eine gute Fahrt.
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9: Da gibt's ein bisschen was. Blitzen haben wir in Aachen auf der Theaterstraße, dann werdet ihr noch in Stolberg auf der Würselner Straße geblitzt. Da ist eine 30er-Zone und wir haben noch eine Blitze in Düren auf der B56. Danke an Andreas, Hubert und Nadja fürs Durchgeben. Alle Blitzen findet ihr ansonsten auch in der 100,5-App und ihr könnt natürlich alles durchgeben, was ihr unterwegs noch so seht. WhatsApp-Nummer ist ganz einfach 01578 212 1005.
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9: Und mein Name ist Max Schlösser. Hallo zusammen.

0: Alle Farben, Baby Goodbye auf 100,5, das Hitradio. 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
0: 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Jetzt Lola Young für euch. Einen schönen Samstag.

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0: Wir lassen die letzten Töne von Ellie Goulding noch ausklingen und dann haben wir auch schon 5 vor 4.
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0: Die Frage ist nicht, ob, sondern wie die Bundesregierung unter die Arme greifen will, Fabian Flemmer.
2: Ja, die Koalition, die sucht nach Lösungen, um die Belastungen durch gestiegene Preise abzufedern.
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2: Nachdem die Entlastungsprämie gestoppt wurde, will Bundeskanzler Merz über andere Lösungen beraten. Er will den Menschen etwas Erleichterung verschaffen. In der Koalition soll darüber diskutiert werden, was noch getan werden kann. Ähnlich hat sich auch bereits Finanzminister und SPD-Chef Lars Klingbeil geäußert. Er hält ebenfalls an einer Entlastung fest. Klingbeil will zusammen mit den Ländern, Arbeitgebern und Gewerkschaften Lösungen finden. Der Bundesrat hatte das vom Bundestag beschlossene Vorhaben für eine Entlastungsprämie gestoppt. Arbeitgeber hätten den Beschäftigten eine steuerfreie Prämie von 1.000 Euro zahlen können. Unter anderem Arbeitgeber haben kritisiert, dass sich viele Firmen diese Zahlung gerade gar nicht leisten könnten. Millionen Fluggäste könnten betroffen sein. Die Arbeitsgemeinschaft Deutscher Verkehrsflughäfen warnt davor, dass Flüge gestrichen und auch teurer werden könnten. Hintergrund ist eine drohende Lücke in der Versorgung mit Kerosin. Vor allem bei Low-Cost-Airlines und eher weniger wichtigen touristischen Zielen könnten demnach Flüge gestrichen werden. Wegen des Iran-Kriegs sind die Preise für Kerosin ja stark nach oben gegangen. Einige Airlines haben deswegen bereits Flüge abgesagt. Auch wenn Kerosin verfügbar ist, so die Arbeitsgemeinschaft, dann würden Airlines viele Flüge zu den aktuellen Preisen nicht durchführen können. Und nicht nur an den Flughäfen könnte es weniger Verkehr geben, auch in den Arztpraxen in Deutschland. Wegen der geplanten Einsparungen im Gesundheitswesen rechnet die Kassenärztliche Vereinigung mit deutlich weniger Arztterminen. Hausärzte etwa könnten im Schnitt aus Quartal gesehen 100 weniger Patienten behandeln. Insgesamt rund 46 Millionen Behandlungsfälle wären nicht finanziert. Das Bundeskabinett hat das Sparpaket für das Gesundheitswesen auf den Weg gebracht. Es muss noch durch Bundestag und Bundesrat gehen. Unter anderem ist da vorgesehen, dass Praxen, Kliniken und die Pharmabranche Ausgaben kürzen müssen. Gleichzeitig soll es zum Beispiel auch höhere Zuzahlungen für Medikamente geben. Am Aachener Bushof hat es heute einen Feuerwehreinsatz gegeben. Einige von euch werden es wegen den Straßensperrungen in der Gegend mitbekommen haben. Gegen 11:30 ist die Feuerwehr zu einem Wohnungsbrand mit Menschenleben in Gefahr alarmiert worden. Den Brand in einem Zimmer in der 6. Etage eines Mehrfamilienhauses hat die Feuerwehr schnell unter Kontrolle gebracht. Nach rund 1,5 Stunden war der Einsatz beendet. Verletzt wurde dabei niemand. Ja, und auch einen Einsatz in Herzogenrath wird der ein oder andere von euch mitbekommen haben, vielleicht auch, weil ihr nicht einkaufen konntet. Am Kaufland hat es heute Morgen einen Raubüberfall gegeben. Die Polizei ist deswegen ausgerückt und hat das Geschäft auch gesperrt. Gegen 11:30 konnte das Kaufland dann wieder freigegeben werden und auch wieder öffnen. Was genau passiert ist, das hat die Polizei bislang noch nicht mitgeteilt. Und Borussia Mönchengladbach spielt gerade auswärts in der Bundesliga in Augsburg. Ich aktualisiere bei mir nochmal ganz kurz. Das sieht nie so ganz gut aus. Nach knapp einer halben Stunde liegt Borussia Mönchengladbach 2:0 zurück, beziehungsweise 0:2 zurück. Bleibt es bei diesem Ergebnis, dann würden die Gladbacher in der Tabelle auf dem 11. Platz stehen bleiben. Sollte das noch gedreht werden, dann kann es auch maximal einen Platz nach oben gehen.
0: Ist ja eh nicht relevant. Die sind ja durch, ne?
2: Ja, 2:0 nach einer halben Stunde ist jetzt trotzdem
0: nicht. Ja, der Plan mit den 2 Siegen zum Ende der Saison ging halt nicht auf.
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0: Wir bekommen richtig schönes Frühlingswetter heute im 100,5 Gewirr. Genießt es. Der Samstag bleibt trocken, sonnig und warm. 23 Grad heute in der Spitze. Bei euch in Badenberg und Olpen messen wir gerade 19 Grad. Der Sonntag startet dann ebenfalls erstmal schön und warm. Am Nachmittag ziehen erste Wolken durch. Die bringen dann am Abend leider auch Regen mit. Und der Montag wird dann richtig nass. Aktuell keine Meldungen von den Straßen. Kommt gut durch.
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0: 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Geblitzt werdet ihr in Stolberg auf der Würselner Straße. Achtung, da ist eine 30er-Zone. Dann haben wir noch eine Blitze in Düren auf der B56 und frisch reingekommene Blitze in Aachen auf dem Seffenter Weg. Auch da ist eine 30er-Zone. Danke an Hubert, Nadja und Begüm fürs Melden. Alle Blitzen findet ihr ansonsten auch in der 100,5-App und macht es gern wie Begüm und die anderen. Schreibt mir eine WhatsApp mit allem, was ihr unterwegs so seht. 01578 212 1005.
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0: Tag zusammen. Ihr putzt die Bude, seid auf dem Weg zum Sport oder macht die Fahrräder mal langsam so wieder sommertauglich, ne? Dinge, die wir samstags halt so machen. Alles, was nicht mehr in die Woche gepasst hat. Dafür ist der Samstag da. Ihr seid fleißig, wir liefern die beste Musik dazu. Jetzt mit 3 Hits am Stück von Ray Garvey, Robin Schulz und Felix Jähn. Und einen habe ich noch vergessen. Das bin ich, Max Schlösser. Hallo zusammen.

Fenster runter, Fahrtwind genießen mit Felix Jähn, Walk With Me auf 100,5, das Hitradio. Hi zusammen. 2025 war das Jahr von Alex Warren. Durchbruch für den Newcomer mit seinem Mega-Hit Ordinary. Ein paar Monate später hat er dann seine zweite Single nachgelegt, Fever Dream. Und der Song sorgt bei den Fans für Spekulationen. Am Anfang hören wir nämlich eine Babystimme und der Song selbst handelt von Alex' Frau. Die Fans haben das kombiniert und spekulieren jetzt deswegen, ob Alex vielleicht Vater wird oder auch schon geworden ist. Alex selbst hat aber jetzt in einem Interview erklärt, dass das Baby am Songanfang von seinem Kumpel ist. Bei Alex selbst sind erstmal keine Babys geplant. Für uns ist das aber gut, dann hat er mehr Zeit für seine Musik. Und jetzt hört mal genau hin, da ist das Baby.

0: Euer Samstag auf 100,5 das Hitradio mit Adele, Hello. Und gleich machen wir weiter mit Kamrat. Knallt danach richtig rein. Hug Yourself in voller Länge.
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0: Hallo 100,5 Revier, um 5:05 habe ich 2 Warnmeldungen für euch. Wir starten mit der A44 Mönchengladbach Richtung Aachen. Zwischen Altenhofen und Alsdorf besteht aktuell Gefahr durch einen kaputten LKW und Reifenteile auf der Fahrbahn. Fahrt da bitte besonders vorsichtig. Und dann nochmal die A44 ein Stückchen weiter, Aachen Richtung Mönchengladbach. Im Kreuz Jackerath hat es da einen Unfall gegeben. Die Unfallaufnahme läuft aktuell. Der Verkehr wird an der Unfallstelle vorbeigeführt, allerdings staut es sich. Da braucht ihr gerade 10 Minuten länger. Das war's. Allen unterwegs eine gute Fahrt.
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0: 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Blitzen haben wir in Stolberg auf der Würselner Straße. Da ist eine 30er-Zone. Danke an Hubert. Dann haben wir eine Blitze in Düren auf der B56. Das hat Nadja durchgegeben. Und noch in Aachen auf dem Seffenter Weg in der 30er-Zone gibt's ebenfalls teure Fotos. Danke, Begüm. Alle Blitzen findet ihr ansonsten auch jederzeit in der 100,5 App und macht es gern wie die 3. Meldet mir alles, was ihr unterwegs so seht. Ganz einfach per WhatsApp an die 01578 212 1005.
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0: Mein Name ist Max Schlösser. Schön, dass ihr mit dabei seid an diesem Samstag. Genießt die freie Zeit und das Wochenende.

0: Gute Laune Musik von Taylor Swift auf 100,5 das Hitradio. Und wir legen jetzt noch ein bisschen gute Laune drauf. Ne? Zum einen haben wir das Wetter da draußen, was richtig gute Laune macht. Zusätzlich versorgen wir euch jetzt noch einmal in der Woche mit Nachrichten, die uns ein Lächeln ins Gesicht zaubern. Einmal, dreimal gute Laune. Oh, jetzt habe ich mich ein bisschen vertan. Hier sind die guten Nachrichten der Woche.
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2: Hunde und Katzen sollen in der EU bald verpflichtend gechippt werden. Ja, klingt erstmal ein bisschen technisch, ist aber im Alltag ein Riesenvorteil. Denn wenn unser geliebter Vierbeiner mal wieder ausbüxt, dann kann er viel, viel schneller wieder nach Hause gebracht werden. Kein Rätselraten mehr, kein wem gehört der eigentlich, keine großen Facebook-Suchaktionen. Einmal den Chip, dann scannen, wenn das Tier irgendwo auftaucht, zack, dann ist der wieder ganz schnell bei seinen richtigen Menschen. Und ganz nebenbei wird es für dubiose Händler deutlich schwieriger, Tiere einfach so und vor allem auch übers Internet zu verkaufen. Unterm Strich mehr Schutz für unsere Fellnasen, das ist richtig cool. Und für uns alle auch ein kleines bisschen mehr Ruhe, wenn vor allem mal wieder der eigene Kater, die eigene Katze auf Abenteuerjagd in der Nachbarschaft geht.
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Neu. Auf 100,5 das Hitradio. Michael Patrick Kelly mit Traces.

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0: Christina Perry, Jar of Hearts auf 100,5, das Hitradio um 5 vor 5. Und damit schauen wir kurz auf die Straßen. Ich habe zwei Warnmeldungen für euch. Einmal von der A44 Mönchengladbach Richtung Aachen. Zwischen Altenhofen und Alsdorf besteht Gefahr durch einen kaputten LKW und Reifenteile auf der Fahrbahn. Fahrt da bitte besonders vorsichtig. Und dann nochmal die A44 Aachen Richtung Mönchengladbach ein Stückchen weiter. Im Kreuz Jackerath hat es einen Unfall gegeben. Die Unfallaufnahme läuft da aktuell. Der Verkehr wird an der Unfallstelle vorbeigeführt. Trotzdem staut es sich natürlich. Da braucht ihr aktuell eine Viertelstunde länger. Das war's. Allen unterwegs eine gute Fahrt.
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0: Gibt's natürlich immer zuerst auf 100,5 das Hitradio. Blitzen haben wir in Stolberg auf der Würselner Straße. Achtung, da ist eine 30er-Zone. Dann haben wir noch eine Blitze in Düren auf der B56 und nochmal in Aachen auf dem Seffenter Weg. Auch da ist eine 30er-Zone. Danke an Hubert, Nadja und Begüm fürs Durchgeben. Alle Blitzen findet ihr ansonsten auch in der 100,5-App. Und ihr könnt mich natürlich anrufen mit allem, was ihr unterwegs so entdeckt. Warnt die anderen an der 100,5-Hotline unter 0180-501-0055.
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0: Hallöchen zusammen. Ach ja, Borussia Mönchengladbach tut sich gerade schwer gegen den FC Augsburg. 67 Minuten sind gespielt und die Borussia liegt mit 2:0 zurück. Es geht ja aber zum Glück auch um nichts mehr. Morgen muss dann die Alemannia ran. Auswärts gegen Viktoria Köln. Auch für die Aachener geht es um nicht mehr viel. Trotzdem will die Mannschaft gewinnen und die ungeschlagene Serie fortsetzen. Wir schauen gleich aufs Spiel morgen nach 3 Hits am Stück von Michael Schulte, Alan Walker und Benson Boone. Mein Name ist Max Schlösser. Schön, dass ihr eingeschaltet habt.

0: Benson Boone bringt Stimmung in die Bude. Ihr hört 100,5 das Hitradio. Hi zusammen. Im Winter hätten wir gesagt, zum Glück nur noch 2 Spiele. Und jetzt sagen wir, schade, nur noch 2 Spiele.
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0: Alemannia Aachen reist am vorletzten Spieltag der dritten Liga zu Viktoria Köln. Aufsteigen kann die Alemannia aber nicht mehr. Das ist fast schon ärgerlich, dass die Saison nur noch 2 Spiele lang ist. Das sieht auch Trainer Mersa Zelimbegovic so, erinnert sich aber auch an die schlechten Zeiten.
2: Es ist gut, dass das nicht weit weg ist und irgendwo auch schade, dass es langsam zu Ende geht. Weil so, wie wir im Moment unterwegs sind, macht, glaube ich, echt Spaß. Aber es ist so, wie es ist. Und wir müssen auch froh sein, dass es jetzt so entspannt ist, wenn man ein paar Monate zurückblickt.
0: Ja, das stimmt. 10 Spiele am Stück hat die Alemannia nicht mehr verloren. Es ist jetzt schon die beste Saison der Vereinsgeschichte in der dritten Liga. Immer mit dabei, die treuen Fans, auch morgen wieder, über 3000 Schwarz-Gelbe sind mit dabei und denen will der Trainer beim letzten Auswärtsspiel auch was zurückgeben.
2: Das macht einfach auch was mit uns, mit Spielern, wenn man da sieht, auswärts, dass man 2, 3, 4, 5000 haben wir auch gehabt und das ist schon was Besonderes, das darf man einfach nicht so als selbstverständlich nehmen und an dieser Stelle auch loben, das habe ich glaube ich in Regensburg gesagt, das ist eine sehr gute Leistung von Jungs auf dem Platz, aber von allen anderen, die auf den Rängen waren und diesen zum Beispiel 600 Kilometer da auf sich zu nehmen, Mannschaft zu unterstützen, das ist schon was Besonderes und hoffe, dass

0: wir denen auch noch ein paar besondere Momente bereiten können.
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0: Hier ist 100,5 das Hitradio. Ich sehe euch vor meinem geistigen Auge. Kaltgetränk, ein Stück Kuchen und schön auf dem Balkon oder im Garten die Sonne genießen. Das ist genau das Richtige für den Samstag heute. Dazu Coldplay. Spiele ich euch in so circa 3 Minuten.
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0: Hallo 100,5 Revier, um 5:30 habe ich 2 Warnmeldungen für euch. Wir starten mit der A44 Mönchengladbach Richtung Aachen. Zwischen Altenhofen und Alsdorf besteht aktuell Gefahr durch einen kaputten LKW. Außerdem liegen da Reifenteile auf der Fahrbahn. Fahrt da bitte besonders vorsichtig. Und dann haben wir nochmal die A44 Aachen Richtung Mönchengladbach ein Stückchen weiter. Im Kreuz Jackerath hat es einen Unfall gegeben. Die Unfallaufnahme läuft da aktuell. Der Verkehr wird an der Unfallstelle vorbeigeführt. Das war's aber. Eine gute Fahrt.
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0: 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Geblitzt werdet ihr in Stolberg auf der Würselner Straße. Da ist eine 30er-Zone. Hubert hat das gesehen. Vielen lieben Dank. In Düren steht eine Blitzer auf der B56. Das hat Nadja gemeldet. Und dann gibt's noch teure Fotos in Aachen auf dem Seffenter Weg. Das ist auch eine 30er-Zone. Vielen lieben Dank an Begüm. Und ja, falls ihr noch unterwegs was gesehen habt, meldet euch gerne bei mir. Auch per WhatsApp an die 01578 212 1005. Und ansonsten findet ihr wie immer auch alle Blitzer in der 100,5 App.
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0: Ich hab's euch eben versprochen. Jetzt kommen sie. Coldplay, We Pray. Mein Name ist Max Schlösser. Schön, dass ihr da seid. Genießt den Samstag.

Badabab, Purple Disco Machine reizt uns schon mal für den Samstagabend ein. Hallo zusammen. Und kurz vorm Samstagabend habe ich jetzt noch so eine richtige Powerballade für euch in der Playlist von Dermot Kennedy. Funeral heißt sein aktueller Song und darin gibt er uns so einen Tipp für schlechte Zeiten im Leben. Einfach mal eine Beerdigung abhalten. Aber natürlich nicht für einen geliebten Menschen, sondern auf dieser Beerdigung begraben wir unsere letzte Beziehung oder den beschissenen Job, von dem wir uns gerade gelöst haben. Eben alles, was uns nicht gut tut. Eine tolle Botschaft nehmen wir jetzt auch mit in den Samstagabend. Wir begraben die schlechten Gedanken. Zusammen mit Dermot Kennedy, Funeral, macht gemeinsam eh viel mehr Spaß. 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

0: Alicia Keys um 5 vor 6 und wir schauen auf die Straßen. Eine Meldung habe ich noch für euch von der A544, Kreuz Aachen Richtung Europaplatz. Zwischen Würseln und Aachen Rote Erde liegt ein Gullideckel auf der Fahrbahn. Gefährliche Sache, fahrt da bitte langsam und vorsichtig. Damit ist meine Liste aber durch. Allen unterwegs eine gute Fahrt.
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0: 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Blitzen haben wir noch in Stolberg auf der Würselner Straße. Da ist eine 30er-Zone. Teure Fotos gibt's auch in Düren auf der B56 und nochmal in Aachen auf dem Seffenterweg. Auch da haben wir eine 30er-Zone. Vielen Dank an Hubert, Nadja und Begüm fürs Durchgeben. Und alle Blitzen könnt ihr natürlich jederzeit nachschauen in der 100,5-App. So, kurz vor 6 haben wir es jetzt. Ich gebe ab an Enrico Ostendorf. Der bringt euch jetzt gut durch den Partyabend mit In The Mix. Und dann hoffe ich, dass ihr diesen Sommerabend heute voll auskosten könnt. Bei allem, was ihr so vorhabt. Feiern, chillen, Kino. Hauptsache, ihr habt Spaß. Mein Name ist Max Schlösser. War mega schön mit euch. Wir hören uns dann bald wieder. Bis dahin, ciao.
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1: 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Michael Patrick Kelly mit Traces.

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